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4: Good morning, es ist soweit. Thank God, it's Friday. Und natürlich wieder ein ganz besonderer. Du weißt, bei Radio Top 40 heißt freitags neue Mucke in der Playlist. Zum New Music Friday kriegst du wieder die dicksten Dinger. Du brauchst nicht lange irgendwelche nervigen Playlists heute auf dem Weg zur Arbeit durchhören, wo du andauernd nur skippen, skippen, skippen, skippen musst, bis du irgendwann mal was hast, was dir gefällt. Nein, alles, worüber gerade alle reden, kriegst du bei mir heute in der Playlist garantiert bis 10. Außerdem alles, was du am Wochenende machen kannst, mit unseren Veranstaltungstipps und natürlich ganz viel Top Vibes und Top Music. Jetzt von Flo, das ist Leak It. Schönen guten Morgen dir.
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gut genug. Kitschkrieg, Blumengarten und Sharon David kam heute als Remix raus mit einem britischen Rapper. Ganz, ganz wilde Nummer. Happy New Music Friday. Du kriegst heute die geilsten Releases, die frisch aus dem Studio rausgekommen sind. Schon in meiner Playlist. Unter anderem die neue Nummer von Robin und Sarah Larsen. Außerdem Norma Jean Martini. Und natürlich schnacken wir heute darüber das neue Album von Ariana Grande. Alles ab 6. Vorher gibt's Alex Warren für dich. Fever Dream.

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2: Gerade zur Folie ist hier, wir schauen aufs Wetter zum Freitag. Hitzewelle ist over, heute Nacht hat es ordentlich abgekühlt mit den ersten Regenschauern. Heute geht es auch so weiter, Höchstwerte bis 33 Grad, teilweise aber ab heute Nachmittag und Abend dann wieder unwetterartige Schauer und auch Gewitter mit Starkregen für dich drin. Wochenende dann morgen auch wieder regnerisch, am Sonntag bleibt es dann trocken bei bis zu 31 Grad. Was sonst wichtig ist für deinen Freitag, jetzt mit Jan.
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4: Hi. Die Pläne von FIFA-Boss Infantino, Teile der Fußball-WM an Investoren zu verkaufen, stoßen weiter auf breite Kritik. Die UEFA mit 55 Landesverbänden droht mit dem Boykott aller FIFA-Wettbewerbe einschließlich der WM. Jetzt hat sich auch der für Nord- und Mittelamerika sowie die Karibik zuständige Kontinentalverband CONCACAF gegen die FIFA-Pläne gestellt. Damit stellen sich auch die WM-Gastgeber USA, Mexiko und Kanada gegen den FIFA-Boss. Jetzt dürfte es für Infantino schwer werden, eine Mehrheit zu erreichen. Die islamistische Hamas hat offenbar einer Entwaffnung und der Entmilitarisierung des Gazastreifens zugestimmt. Nach der Entwaffnung würden die israelischen Streitkräfte abziehen, schreibt US-Präsident Trump auf True Social. Erreicht haben soll das der von den USA ins Leben gerufene Friedensrat. Das wäre ein Schritt hin zu dauerhaftem Frieden in der Region. Künftig soll eine internationale Stabilisierungstruppe gemeinsam mit einer palästinensischen Polizei für Sicherheit sorgen. Ab heute Nachmittag ist ganz Deutschland in den Sommerferien. Überall sind die Schulen im Ruhemodus. Als letztes Bundesland startet heute Bayern in die sechswöchige Sommerpause. Aber für die Ersten rückt der erste Schultag des neuen Jahres schon wieder in greifbare Nähe. Hessen, Rheinland-Pfalz und das Saarland starten am 10. August. Für die Thüringer Schülerinnen und Schüler geht's eine Woche später los, am 17. August. Nach Angaben des Statistischen Bundesamtes gab es Ende des Schuljahres rund 9 Millionen Schüler an allgemeinbildenden Schulen. Weitere 2,3 Millionen besuchen berufliche Schulen.
2: Danke, Jan. Eine Minute nach sechs. Radio Top 40 läuft. Wir schauen fix auf die Straßen. Ein paar Panzerblitzer stehen zum Beispiel auf der A4 Richtung Frankfurt zwischen Magdala und Apolda an der Baustelle. Erfurt, Kranichfelder Straße statt auswärts. Gotha, Leiner Straße beidseitig. Saalfeld, Rudolstädter Straße und Niedergrunstedt beidseitig. Sonst Vorsicht A38 Richtung Göttingen. Zwischen Nordhausen und Nordhausen West gibt es gerade eine Vollsperrung wegen einem Unfall. Hier sind gerade Rettungsfahrzeuge im Einsatz, kurz nach dem PWC Kesselberg. Hast du sonst was? Dann her damit. 0800, dann die 599 1999. Anruf, WhatsApp, geht beides oder ganz easy über unsere kostenlose Radio Top 40 App. Gute Fahrt dir.
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2: Good morning, Party People. Wir machen uns einen geilen Freitag zusammen. Nice, dass du mit am Start bist. Wir feiern New Music Friday. Ariana Grande mit ihrem neuen Album um kurz nach 9. Einem richtigen Banger von Norma Jean Martini um kurz vor 8. Und direkt gleich nach 3 Tracks das neue von Sarah Larsen mit einem ganz, ganz wilden Intro. Schnacken wir gleich drüber. Außerdem alles, was an deinem Weekend in Thüringen abgeht. Kurz nach 7 unsere Veranstaltungstipps von Radio Top 40 mit den dicksten Partys und nicesten Veranstaltungen fürs Weekend. Und jetzt geht's rein in den Freitag. Topic und Becky G. mit Sorry Puppy und bleibt dran für die neue Nummer von Sarah Larsen gleich.

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0: Schönen guten Morgen, deine Morning Show mit Max läuft. 5:45 haben wir es. Ich rede von Sarah Larsen. Und die hat eine neue Nummer gemeinsam mit Robin. Talk to me, Sarah, heißt das Ding. Mit einem ganz wilden Intro, hör mal. Das klingt irgendwie, wenn du auf der Kirmes bist und dich dort irgendwo an so einem Spieleautomaten versuchen musst, mit so einem Greifarm so ein Kuscheltier nach oben zu ziehen, dann nach links, dass das in diese Klappe rausfällt. Also, was es damit auf sich hat, I don't know, aber das Ding ist wieder mal so eine richtige Baddie-Hymne zum Gutschwind, zum Aufdrehen. Wenn du Freitagmorgen schon weißt, oh, heute noch diesen ganzen Aktenberg abarbeiten, damit du auch pünktlich 13 Uhr Schluss machen kannst. Top Vibes und Top New Music kriegst du trotzdem von uns immer zum Freitag. Die neueste Mucke instant in deiner Playlist. Jetzt Robin und Sarah Larsen mit Talk to Me, Sarah.

Apache 207 für deinen Freitagmorgen. Mit morgen 6.18 Uhr haben wir's. Schicke Starts. Dir ins fast Wochenende. Radio Top 40 ist hier. Deine Morning Show mit Max läuft. 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

0: vor halb sieben. Good morning. Gleich Shakira und Burna Boy mit Die Die in der Playlist. Das sind die guten Nachrichten der UEFA. Nicht so wie jetzt mit dem Boykott, nachdem Infantino wieder Mist baut. Mehr dazu heute in den Radio Top 40 News. Außerdem gleich Jaden Burson und David Guetta mit Upside Down. Und alles, was gleich auf den Straßen abgeht, kriegst du im Radio Top 40 Verkehrsupdate. Bleib dran!
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0: Für alle wie mich, die mit Riesenhitze nicht so gut umgehen können, heute ein nicer Sommertag. 33 Grad nur maximal. Wir starten recht freundlich in den Freitag, später dann ungemütlich, Starkregen, teilweise auch Gewitter, morgen dann auch immer wieder nass von oben. Am Sonntag bleiben wir dann aber trocken, bei Höchsttemperaturen immer so um die 27 bis 30 Grad. Es ist kurz nach halb sieben, Radio Top 40 hier, wir schauen noch fix auf die Straßen. Blitzer sind dazugekommen, Gera Südosttangente Richtung Osthöhestraße des Bergmanns und außerdem gerade noch ein Anruf reingekommen.
8: Ja, moin, Moses Gera hier, ich wollte einen Blitzer. Der wird gerade aufgebaut auf der Südosttangente stadtauswärts.
0: Ah, okay, gut, das war der gleiche. Alles klar, danke dir. Jena, Lobedarstraße, außerdem Richtung Winzerla, kurz vor der Brücke im Gebüsch. Dann Vorsicht A4 Richtung Dresden zwischen Stadtroda und Hermsdorf Ost. Nur eine Spur frei in der Baustelle. A38 Richtung Göttingen zwischen Nordhausen und Großwechslungen ist dicht nach Unfall. Und auch im Kreis Kreiz zwischen Straße zwischen Leitlitz und Weckersdorf. Auch hier gesperrt wegen dem umgestürzten Baum. Hast du auch noch was? Dann her damit. 0800, dann die 5, 99, 1999. Anruf, WhatsApp, geht beides. Oder ganz easy über die kostenlose Radio Top 40 App. Gute Fahrt!
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Robin Schulz mit Sweet Goodbye um kurz vor 6:45. Radio Top 40 ist hier am New Music Friday. Und natürlich das Ding, worüber heute alle reden, ist das neue Album von ihr hier. Ariana Grande mit Hey That I Made You Love Me, jetzt für dich in der Playlist. Ihr neues Album Petal ist draußen. Wir hören mal rein, ich habe dir mal meine drei Favorite Tracks vom Album rausgepackt. Natürlich wieder ganz viele Love-Songs dabei, zum Beispiel Kiss Me. Die Lead-Single Petal.

ihre neue Single Stay. Kriegst du heute von mir auch garantiert noch einen davon in voller Länge und zwar kurz nach 9. Zum New Music Friday haben wir immer die neueste Mutke für dich direkt in der Playlist. Außerdem kurz vor 8 mein New Music Quickie, das schnellste Release von der Thüringens. Was heute noch alles rausgekommen ist, nur hier bei Radio Top.

Motto für dich im Schwimmbad. Bei den warmen Temperaturen der letzten Tage. Two Colors, Head Above Water. Es ist kurz nach 6:45. Radio Top 40 ist hier. Schönen guten Morgen dir, deine Morning Show mit Max läuft. Jetzt mit Mainstage Feeling in der Playlist. Paul Kalkbrenner mit Time to Dance. Jetzt für dich nächste Woche ist er neben Skrillex, den Chainsmokers und Bund auf dem Sonne-Mond-Sterne-Festival. Mittwoch Anreisetag. Ich habe gerade mal das Wetter für nächste Woche gecheckt. Wird richtig nice. Am SMS-Wochenende selber so super angenehme Temperaturen. 26 Grad, 27 Grad, Freitag 32 Grad und in der Anreisewoche auch immer so knapp über 30 Grad. Trotzdem aber noch ein paar Wolken. Also Wetter nächste Woche fürs SMS. Absolut legendär.

0: Sean Paul. Rein ins Fastwochenende. She doesn't mind. Hier ist Radio Top 40 um 7:03. Schönen guten Morgen.
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5: Mischmasch aus wirklich jeder Wetterlage heute. Temperaturen bis 33 Grad. Wir starten noch recht trocken in den Freitag. Später dann teilweise aber Gewitter und Starkregen möglich. Morgen zum Samstag auch immer mal wieder Regen. Trocken bleibst du dann aber am Sonntag. Am Wochenende Höchsttemperaturen um die 31 Grad. Und was sonst wichtig ist für deinen Freitag, das gibt's jetzt von Jan.
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7: Hi, US-Präsident Trump hat verkündet, die islamistische Hamas im Gazastreifen hat ihrer vollständigen Entwaffnung zugestimmt. Im Gegenzug würden sich die israelischen Truppen aus dem Gebiet zurückziehen. Das schreibt Trump auf Truth Social. Erreicht habe das demnach der von den USA ins Leben gerufene Friedensrat. Das wäre ein Schritt hin zu dauerhaftem Frieden in der Region. Allerdings gibt es noch keine offizielle Stellungnahme der Hamas und Israels. Bundeswirtschaftsministerin Katharina Reiche fordert weitere Reformen, um die deutsche Wirtschaft wieder auf Kurs zu bringen. Das Reformpaket, das die Regierung vor der Sommerpause beschlossen hatte, müsse unbedingt umgesetzt werden, sagt die Ministerin. Allerdings, wenn man zu mehr Wachstum kommen wolle, reiche das Paket für die Zukunft nicht aus. Die Ministerin fordert besonders einen Fortschritt beim Bürokratieabbau. Das ist die Aufforderung an die gesamte Regierungsmannschaft, loszulassen und der Wirtschaft wieder Freiheit zum Handeln zu geben, sagte Reiche. In Deutschland wird immer mehr alkoholfreies Bier getrunken. Das zeigt eine neue YouGov-Umfrage. Vor allem mit Blick auf gesundheitliche Aspekte punktet die alkoholfreie Variante beim oder nach dem Sport. 21% der jungen Leute der Gen Z sagen Ja zum Alkoholfreien. Bei den Jahrgängen 1981 bis 96 sind es 19%. Alkoholhaltiges Bier wird beim oder nach dem Sport von nur 8% getrunken.
5: Danke, Jan. Genau 7:00, Radio Top 40 hier. Schnell dein Straßencheck-up zum Freitagmorgen. Blitzer zuerst bei uns. A4 Richtung Dresden, kurz vor der Abfahrt Rüdersdorf. Erfurt, Konrad-Adenauer-Straße zwischen Straße am Herrenberg und Rudolstädter Straße in der 70er-Zone. Gera, Südosttangente, stehen sie Richtung Osthöhe, Straße des Bergmanns. Und Jena, Lobedar-Straße Richtung Winzerla, kurz vor der Brücke, da stehen sie im Gebüsch. Dann Vorsicht A4 Richtung Dresden, zwischen Stadtroda und Hermsdorf Ost, nur eine Spur frei in der Baustelle. A38 Richtung Göttingen, zwischen Nordhausen und Großwechslungen gesperrt nach Unfall. A71 Richtung Sangerhausen, zwischen Arnstadt Nord und Kreuz Erfurt auch Behinderung nach Crash. Und A9 Richtung Bad Berlin, zwischen Bad Klosterlausnitz und Eisenberg steht ein kaputtes Auto auf dem Standstreifen. Hast du auch noch was? Dann beam's mir rüber. 0800, dann die 599, 1999, Anruf, WhatsApp, geht beides. Oder ganz easy, über die kostenlose Radio Top 40 App. Gute Fahrt.
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5: Good morning und gleich mit allen Infos für dein Weekend. Wenn du noch keinen Plan hast und noch nicht weißt, was abgeht, dann einfach gleich nach 3 Tracks das Radio laut. Ich habe dir ein paar geile Veranstaltungen rausgesucht. Da ist von Festival bis Party wirklich alles dabei, was du in Thüringen am Wochenende erleben kannst. Und gleich in einer Viertelstunde müssen wir mal drüber reden, was wir mit Martina machen. So habe ich sie genannt. Das ist die Mücke in meinem Schlafzimmer. Ich bin mit dem Namen Martina aber noch nicht so ganz zufrieden. Du kannst in meiner Insta-Story @radiotop40

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0: ganz viel Gefühl von Lea für deinen Freitag. Mit dir alleine sein.
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0: Es ist gleich 7:45. Hier ist Radio Top 40. Schönen guten Morgen. Und wenn du noch keinen Plan hast, was am Wochenende so steil gehen soll, du aber in Partylaune bist, ja, dann vielleicht ab mit dir ins Cosmo in Erfurt. Heute Abend ist da Freaky Friday angesagt mit DJ Ozire. Ladies haben freien Eintritt, Studis kommen auch kostenlos rein, gibt nice Getränke, schon ab 5 Euro. Du kriegst Mucke, wirklich alles auf die Ohren. Black, House, Afro und auch wirklich Open Format, also alles, was du dir vorstellen kannst. Vielleicht auch der ein oder andere Wunschsong mit dabei. 23 Uhr heute Abend geht's los. Wenn dir aber eher nach Festival ist, dann einfach ab nach Katharinenberg mit dir bei Mühlhausen. Dort ist Festival meets Oktoberfest. Eine richtig nice Sache. Das Biergarten-Festival. 4 Tage geht jetzt schon los, ist schon in vollem Gange. 4 Bühnen, über 50 Acts, 15.000 Besucher. Ich habe mal geguckt, Tagestickets gibt's für 40 Tacken. Kannst du dir also mit Schatzi ein richtig nices Wochenende beim Biergarten-Festival in Katharinenberg machen. Und wenn du noch mehr Bock auf Party hast, aber dafür das Haus nicht verlassen willst, einfach heute Abend ab 19 Uhr den Radiotop vor die Club-Sound einschalten. Da kriegst du das Beste von deinen Thüringer DJs auf die Ohren und kannst einfach dein Wohnzimmer direkt zum Dancefloor umgestalten. Und wenn du selber noch irgendeine Party hast, was veranstaltest von dir, vom Verein, lass mir doch gerne eine WhatsApp da. Ich schicke die Community rum. 0800, dann die 5, 99, 1999. Schönes Fastwochenende dir.

mit Moving to the Sun. Es ist 7.18 Uhr und ich spiele dir jetzt ein Geräusch vor, was meine letzten Nächte geprägt hat. Oh, wie ich sie hasse und wie sie mir auf den Sack geht. Diese eine Mücke in meinem Schlafzimmer. Ich sehe aus wie ein Streuselkuchen. Max hier mit deiner Radio Top 40 Morning Show. 7.19 Uhr ist es und ich brauche jetzt bitte einen Namen für diese blöde Mistviehmücke in meinem Schlafzimmer. Oh, Mistvieh wäre ein toller Name. Ich habe es nochmal gegoogelt. Es stechen ja ausschließlich weibliche Mücken. Ich brauche also einen weiblichen Namen, damit ich in Zukunft die Mücke nachts anschreien kann, dass sie mir nicht mehr auf den Sack geht. Und dass ich ihr, wenn ich sie endlich erwischt habe und weggekloppt habe, ihr einen kleinen Schrein bauen kann, wo ihr Name draufsteht. Ich habe euch in unserer Insta-Story mal gefragt, kam schon ein Vorschlag von Chrissy rein. Gundula, finde ich schon ganz cool, gibt mir aber eher so Spinn-Vibes. Ich brauche einen Namen, der gut zu einer Mücke passt, so einer richtig nervigen Mistmücke. 0800, dann die 599, 1999, lasst gern mal deine Vorschläge da. Nach einem von euren Vorschlägen werde ich diese Mücke in meinem Schlafzimmer dann benennen. Oder in unserer Insta-Story, @radiotop40. Und nochmal für alle, damit ihr mein Leid teilen müsst.

0: Radio Top 40 läuft. Gleich mit Robin Schulz in deiner Playlist Better Times und am New Music Friday natürlich mit neuer Mucke. Die kommt von Norma Jean Martini. I Am The Sun. Mit ganz lauter Stimme. Normalerweise kennen wir sie immer nur auf irgendwelchen Features mit erfolgreichen DJs. Jetzt auch solo unterwegs. Kriegst du gleich von mir. Bleib dran.
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3: Heute bis zu 33 Grad für dich drin. Momentan ist noch ganz freundlich. Die Sonne ist draußen, ist auch noch sehr angenehm. Später wird es dann aber echt ungemütlich. Wieder Starkregen und auch Gewitter gemeldet. Morgen auch überwiegend nass von oben bei so Temperaturen bis 31 Grad. Sonntag dann ein bisschen kühler, 27 Grad maximal, dann aber trocken. Es ist genau 7:30. Wir werfen noch einen fixen Blick auf die Straßen. Jetzt muss ich gucken, dass mir die Technik nicht verlässt. Auf jeden Fall gibt's Blitzer. So, und die stehen, jetzt habe ich's, auf der A4 Richtung Dresden. Kurz vor der Abfahrt Rüdersdorf. Dann Erfurt, Ostumfahrung zwischen Herrenberg und Urbich. Gera, Südosttangente Richtung Ost, Höhestraße des Bergmanns. Und Jena, Lobeda-Straße Richtung Winzerla, kurz vor der Brücke im Gebüsch. Sonst Vorsicht, A4 Richtung Dresden. Zwischen Stadtroda und Hermsdorf Ost ist nur eine Spur frei wegen einer Baustelle. Dann A9 Richtung Berlin, zwischen Bad Klosterlausnitz und Eisenberg, kaputtes Auto auf dem Standstreifen. Noch eine kaputte Karre A9 Richtung Berlin zwischen Weißenfels und Kreuz-Rippachtal. A38 Richtung Göttingen zwischen Nordhausen und Großwechslungen auch Struggle. Hier ist dicht nach einem Unfall. Und A71 Richtung Sangerhausen zwischen Arnstadt Nord und Kreuz Erfurt ist die linke Spur nach einem Crash blockiert. Hast du sonst noch irgendwas? Stau, Blitzer, dann beam's mir rüber. 0800, dann die 599, 1999. Anruf, WhatsApp, geht beides. Oder ganz easy über die kostenlose Radio Top 40 App. Gute Fahrt. Und damit schönen guten Morgen. Die nächste halbe Stunde dreht sich nur um neue Mucke am New Music Friday. Gleich mit dem schnellsten Release-Radar Thüringens. Mein New Music Quickie im Schnelldurchlauf, was heute rausgekommen ist.
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3: Und dann gibt's den in einer knappen Viertelstunde in voller Länge. Norma Jean Martini mit I Am The Sun. Heute rausgekommen und direkt in deiner Radio Top 40 Playlist. Immer zuerst bei uns neue Mucke auschecken.
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0: Darauf wollen wir mal sehen, was uns die Katze vor die Tür gelegt hat. Das ist Oliver Heldens mit Lady. 7:40 Uhr haben wir es am New Music Friday. Und damit du dich nicht ewig durch irgendwelche nervigen Playlists klicken musst, habe ich dir mal die Perlen des New Music Fridays rausgesucht.
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0: Max hier für dich. Es ist der schnellste Release-Radar Thüringens. Chapo 102 hat eine neue Sommerhymne draußen. Yeah.

0: gesagt, wir sind dein Sender für die neueste Mucke. Wir bringen sie instant in die Playlist. Und du kennst ihre Stimme schon von dem hier. Von dem hier. Und jetzt ist sie solo unterwegs.
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0: Norma Jean Martini mit I Am The Sun. Gib mir ein bisschen Katy Perry Raps, um ehrlich zu sein. Und er zeigt mal, wie laut man wirklich singen kann. Bei mir kommt da nicht so viel. Bei Norma Jean Martini umso mehr. I Am The Sun heißt das Ding. Hotte Mucke. Für heute einen durchwachsenen Freitag, später noch Regen, aber jetzt genießen wir erstmal noch das nice Wetter zum New Music Friday mit dem neuen Ding von Norma Jean Martini. I Am The Sun am New Music Friday. Den kriegst du hier zuallererst bei Radio Top 40. 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

0: Nächste Woche um die Zeit ist er in Thüringen. Bunt mit Trippin hier bei Radio Top 40 auf dem Sonne-Mond-Sterne-Festival mit dabei. Nächstes Wochenende wird der Saalburg Beach zum Mecca für alle Elektro-Fans. Radio Top 40 läuft.
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0: Kurz vor 8, heute bis zu 33 Grad für dich drin. So langsam macht der blaue Himmel erstmal Pause. Heute wolkig, heute Nachmittag dann auch Starkregen und teilweise Gewitter gemeldet in Teilen Thüringens. Morgen geht's auch wieder nass weiter, nicht ganz so warm, 30 Grad maximal. Und am Sonntag wird's dann wieder trocken bei 27 Grad. Und was sonst wichtig ist vom Wochenende, das gibt's jetzt mit Jan.
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12: Hi, die islamistische Hamas hat offenbar einer Entwaffnung und der Entmilitarisierung des Gazastreifens zugestimmt. Nach der Entwaffnung würden die israelischen Streitkräfte abziehen. Das schreibt US-Präsident Trump auf seiner Plattform Truth Social. Erreicht haben soll das der von den USA ins Leben gerufene Friedensrat. Das wäre ein Schritt hin zu dauerhaftem Frieden in der Region. Künftig soll eine internationale Stabilisierungstruppe gemeinsam mit einer neuen palästinensischen Polizei für Sicherheit sorgen. Die Pläne von FIFA-Boss Infantino, Teile der Fußball-WM an Investoren zu verkaufen, stoßen weiter auf breite Kritik. Die UEFA mit ihren 55 Landesverbänden droht mit dem Boykott aller FIFA-Wettbewerbe einschließlich der WM. Auch der für Nord- und Mittelamerika sowie für die Karibik zuständige Kontinentalverband CONCACAF lehnt die FIFA-Pläne ab. Damit stellen sich auch die WM-Gastgeber USA, Mexiko und Kanada gegen den FIFA-Boss. Jetzt dürfte es für Infantino schwer werden, eine Mehrheit für seine Pläne zu erreichen. In Südeuropa kämpfen Feuerwehren weiter gegen sich ausbreitende Waldbrände. Besonders auf Kreta und in der Türkei kommen immer neue Brände hinzu. Auf der griechischen Insel fachen orkanartige Winde die Flammen immer wieder an. Auch Löschflugzeuge und Hubschrauber können wegen der extremen Windverhältnisse nur eingeschränkt eingesetzt werden. Auch im Süden und Westen der Türkei machen Hitze, Trockenheit und Wind den Einsatzkräften zu schaffen. Seit Mittwoch mussten fast 170 Brände im Land bekämpft werden. Die Mehrzahl sei unter Kontrolle gebracht worden. In Spannung wird dagegen aus Frankreich und Spanien gemeldet. Hier sind die größten Brände unter Kontrolle, hieß es.
0: Danke, Jan. Eine Minute nach 8, Radio Top 40 ist hier. Wir schauen auf die Straßen. Blitzer. A4 Richtung Dresden, kurz vor der Abfahrt Rüdersdorf. Erfurt, Ostumfahrung zwischen Herrenberg und Urbich. Gera, Südosttangente Richtung Osthöhestraße des Bergmanns und Jena-Lobeda-Straße Richtung Winzerla, kurz vor der Brücke im Gebüsch. Sonst Vorsicht, ab hier Richtung Dresden zwischen Stadtroda und Hermsdorf Ost nur eine Spur frei wegen der Baustelle. A9 Richtung Berlin zwischen Bad Klosterlausnitz und Eisenberg kaputtes Auto auf dem Standstreifen. Noch eine kaputte Karre A9 Richtung Berlin zwischen Weißenfels und Kreuz-Rippachtal. A38 Richtung Göttingen zwischen Nordhausen und Großwechslungen ist gesperrt nach dem Crash. Hier gab es einen LKW-Unfall in der Baustelle. Die Umleitung durch Nordhausen auch gerade stark überlastet. Bitte plan dir hier ein bisschen mehr Zeit an auf dem Freitagmorgen. Und A71 Richtung Sangerhausen zwischen Arnstadt Nord und Kreuz Erfurt ist die linke Spur nach Unfall dicht. Hast du sonst was? Stehst du im Stau oder hast ein teures Foto vom Blitzer bekommen? Dann immer her damit. 0800, dann die 599, 1999. Anruf, WhatsApp, geht beides oder ganz easy über die kostenlose Radio Top 40 App. Gute Fahrt! Good morning.
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0: Schönen guten Morgen dir am Freitag. 8:02 haben wir's. Kannst du über die Temperaturen der letzten Woche sagen, was du willst? Fakt ist, sämtliche Wäsche ist gewaschen und war innerhalb von einer Stunde trocken. Und genauso produktiv sind wir auch noch bis 10 für unseren New Music Friday. Noch mit der neuen Nummer von Ariana Grandes neuem Album Petal. Kriegst du kurz nach 9 von mir und allem, was du für dein Pre-Weekend noch Wichtiges brauchst. Außerdem gleich auch neu von Wisdom C. Sommermucke vom Allerfeinsten. Falling Stars gleich hier für dich nach 3 Tracks in der Playlist.

Khalid mit Dive Into Me. 10 Minuten nach 8 haben wir's. Jetzt Wisdom C mit Falling Stars in der Playlist. Ich glaube ja immer noch, bei der Geburt von Wisdom C ist er direkt am Strand einfach aus seiner Mama rausgeschlüpft. In den Strand, in Sand geplumpst und sein erstes Wort war Sommer oder Palme. Was der Typ auch rausbringt, es klingt wie 30 Grad, Sonne im Park mit deinem besten schönes Kaltgetränk und genau den Vibe kriegst du jetzt für deinen Freitagmorgen. Falling Stars von Wisdom C, neu hier bei Radio Top 40. Schönen guten Morgen.

0: gerade Top 40 läuft. Das ist Satisfy von Calvin Harris und Jesse. 8.16 Uhr haben wir's. Einen schicken guten Morgen dir, deine Morningshow mit Max läuft. Mal wieder Schlagzeilen zur WM, nach der WM. Alle dachten, alles ist vorbei und die einzigen News, die noch kommen, ist, dass Cucurella sich das Tattoo von seinem Trainer aus der spanischen Mannschaft nach dem WM-Titel tätowieren lassen hat. Jetzt sorgt Gianni Infantino, also der große FIFA-Boss, wieder für Schlagzeilen. Der will Teile der Fußball-WM an irgendwelche Investoren verkaufen, sagt selber, dass er damit die WM noch größer machen will. Klingt jetzt eigentlich gar nicht schlecht für mich als Fußball-Noob. Jetzt sagen aber alle, es hat ja dann nichts mehr mit Fußball, sondern noch mit Geldmache zu tun. Und es wird von Riesenboykotts gesprochen. Es klingt für mich alles nur nach Bahnhof, deswegen habe ich mir jetzt mal Erklärbär Marcel hier ins Studio geholt. Morgen. Als jemanden, der Fußball versteht, bitte erkläre mir, was es damit auf sich hat.
1: Also, ich glaube, man kann das ganz cool an einem Kinderbeispiel erklären. Stell dir vor, du hast einen Kiosk, ne?
0: Ja.
1: So, und mit dem Kiosk verdienst du jeden Monat Geld, Geld, also läuft bei dir richtig. Hm? Und dann kommt aber irgendein reicher Mensch und sagt, ich gebe dir heute ganz, ganz viel Geld, dafür bekomme ich aber künftig immer was von deinen Kiosk-Einnahmen.
0: Ha.
1: So. Gell, das ist erstmal verständlich.
0: Macht Sinn. Kiosk ist dann die FIFA.
1: Genau, Kiosk ist dann quasi die FIFA. Es kommt jemand, der gibt dann ganz viel Geld. Aber jetzt ist nämlich das Ding, der reiche Mann will dann auch mitbestimmen, was du im Kiosk verkaufst. Das heißt, der sagt dann vielleicht nur, ich will nicht mehr, dass du Schokoladeneis anbietest, sondern ich will, dass du Holunder-Pistazie-Erdbeersirup verkaufst.
0: Okay.
1: Also das ist, glaube ich, das Riesenproblem, wovor viele Fußballfans Angst haben, dass diese Investoren dann eben auch mitbestimmen, was bei der WM abgeht.
0: Ah, okay.
1: Und die Investoren, die interessiert ja der Sport nicht. Für die ist einfach nur wichtig, wir wollen super viel Kohle damit verdienen. Und das ist jetzt eben das Problem.
0: Okay, und jetzt, was heißt dieses Wort Boykott? Klingt für mich wie keine Mannschaften bei der nächsten WM, oder was?
1: Naja, also jetzt zum Beispiel alle europäischen Fußballverbände, das sind 55, und auch die aus Nordamerika und Südamerika, haben schon abgestimmt und haben gesagt, dann sind wir bei der nächsten WM nicht dabei, wenn das passiert. Das heißt, dann ist die WM 2030 ohne Deutschland, England, Spanien, USA und Co.
0: Wir das fassen zusammen, Gianni Infantino ist der beschissenste Kioskbesitzer, den es gibt. Aber ey, noch eine Good News zum Fußball. Herzlichen Glückwunsch an Ronaldo an der Stelle.
2: Sü!
0: Ob er das morgen vorm Altar sagt, wenn er heiratet?

0: I Live und Apache 207 mit Wunder um kurz vor 8:30. Kam eine Blitzermeldung rein von Lisa aus Weimar.
1: In Weimar in der Asbachstraße in der 30er-Zone steht der Blitzercaddy.
0: Weimar in der Asbachstraße in der 30er-Zone ein Blitzercaddy für dich. Noch mehr News gleich im Radio Top 40 Verkehrsupdate und außerdem Top Vibes, Top Music gleich von Topic und Becky G. Sorry, Papi. Jonathan, Dennis Lloyd und Diamonds und noch ganz viel mehr kriegst du in der nächsten halben Stunde. Bleib dran.
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0: Kurz nach 8:30, wir schauen aufs Wetter. Heute bis zu 33 Grad drin. Heute Nachmittag ungemütlich Regen und Starkregen mit Gewitter drin. Morgen dann auch nass von oben bei 30 Grad maximal. Sonntag dann wieder trockener bei 27 Grad. Jetzt noch alles, was auf den Straßen abgeht. Blitzer zuerst ab hier Richtung Dresden, kurz vor der Abfahrt Rüdersdorf. Erfurt Ostumfahrung zwischen Herrenberg und Urbich. Gera Südosttangente Richtung Osthöhestraße des Bergmanns. Jena Lobedarstraße Richtung Winzerla, kurz vor der Brücke im Gebüsch. Und nochmal der Blitzer von Lisa aus Weimar.
1: In Weimar in der Asbachstraße. In der 30er-Zone steht der Blitzercaddy.
0: Weimar-Asbachstraße, 30er-Zone. Danke dir fürs Melden. Vorsicht sonst auf der A4 Richtung Dresden, zwischen Stadtroda und Hermsdorf-Ost, nur eine Spur frei in der Baustelle. A9 Richtung Berlin, zwischen Weißenfels und Kreuz-Rippachtal, Vorsicht, kaputtes Auto. A38 Richtung Göttingen, zwischen Nordhausen und Groß-Wechslingen, gesperrt nach einem Crash, hier LKW-Unfall in der Baustelle. Die Umleitung durch Nordhausen ist aber auch schon ordentlich überlastet. Hier am besten ein bisschen mehr Zeit einplanen auf den Freitagmorgen. Und A71 Richtung Sangerhausen, zwischen Arnstadt-Nord und Kreuz Erfurt, linke Spur nach Unfall dicht. Hast du noch was gesehen? Dann immer her damit. 0800, dann die 599 1999. Anruf und WhatsApp geht beides oder ganz easy über die kostenlose Radio Top 40 App. Gute Fahrt.
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Schönen guten Morgen. Deine Morningshow mit Max läuft in 10 Minuten nach 8:30. 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

0: Dancing in the Flames. Kurz nach 8:45. Ey, schönen guten Morgen, hier ist Radio Top 40, deine Morning Show mit Max läuft. Und wenn bei dir jetzt die nächsten Wochen in den letzten beiden Sommerferienwochen nochmal Urlaub ansteht, kleine Empfehlung von mir, vorher nochmal checken, ob du dort einen auf Allmann machen kannst und dir da im Urlaub deine Liege morgens um 6 reservieren kannst, denn das ist eigentlich nicht erlaubt. Ich habe das mal völlig ausgecheckt, hängt nämlich am Ende wirklich vom Hotel ab, ob da jemand ein Auge zudrückt. Oder ob die Handtücher einfach vom Poolboy mitgenommen werden morgens und du um ein Handtuch ärmer bist. Und sind wir mal ehrlich, dafür 6 Uhr morgens im Urlaub aufstehen.
1: Menschlich gesehen ziemlich abstoßend.
0: Machst du sowas? Lass mir gerne meine WhatsApp da. 0800 dann die 5 99 19 99. Liegen mit Handtüchern besetzen 2026? Nee, so deutsch sind wir nicht mehr, oder?
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0: 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Bleib dran für neue Mucke von Ariana Grande. Vom neuen Album kriegst du gleich zum New Music Friday einen neuen Track. Hier zuerst bei Radio Top 40.
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8: Nach den super heißen Temperaturen der letzten Tage fühlen sich die 33 Grad maximal heute deutlich frischer und angenehmer an. Ab heute Nachmittag trotzdem ungemütlich mit Starkregen und teilweise auch Gewitter. Morgen auch wieder ein bisschen nass von oben bei 31 Grad und Sonntag dann wieder trocken bei 27 Grad maximal. Und was sonst wichtig ist für deinen Freitag, das gibt's jetzt von Jan.
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9: Hi. Heute tritt in Deutschland das Gesetz zum Recht auf Reparatur von Geräten in Kraft. Beschlossen hatte das der Bundestag schon Ende Juni, heute geht's damit los. Ob Waschmaschine, E-Bike oder Handy, wer elektronische Geräte herstellt, ist verpflichtet, die Produkte während der üblichen Lebenszeit zu reparieren. Und das zu einem angemessenen Preis. Dazu müssen die Geräte auch so gebaut werden, dass man sie reparieren kann. Mit dem Gesetz hat die Bundesregierung eine EU-Richtlinie umgesetzt für mehr Verbraucherrechte. US-Präsident Trump hat verkündet, die islamistische Hamas im Gazastreifen hat ihrer vollständigen Entwaffnung zugestimmt. Das schreibt Trump auf Truth Social. Im Gegenzug würden die israelischen Truppen sich aus dem Gebiet zurückziehen. Erreicht habe das demnach der von den USA ins Leben gerufene Friedensrat. Das wäre ein Schritt hin zu dauerhaftem Frieden. Allerdings gibt es dazu noch keine offiziellen Stellungnahmen von Hamas und Israel. Bundeswirtschaftsministerin Katharina Reiche fordert weitere Reformen, um die deutsche Wirtschaft wieder auf die Beine zu stellen. Das Reformpaket, das die Regierung vor der Sommerpause beschlossen hatte, müsse unbedingt umgesetzt werden, sagt die Ministerin. Allerdings, wenn man zu mehr Wachstum kommen wolle, reiche das Paket für die Zukunft nicht aus. Die Ministerin fordert besonders einen Fortschritt beim Bürokratieabbau. Das ist die Aufforderung an die gesamte Regierungsmannschaft, loszulassen und der Wirtschaft wieder Freiheit zum Handeln zu geben, sagte Reiche.
8: Danke, Jan. Eine Minute nach neun. Top 40 hier. Blitzer-Check-up für deinen Freitagmorgen. A4 Richtung Frankfurt zwischen Erfurt-Ost und Erfurt-West. Danke Peter fürs Melden. A4 Richtung Dresden kurz vor der Abfahrt Rüdersdorf. Erfurt-Ostumfahrung zwischen Herrenberg und Urbich. Gera-Südost-Tangente Richtung Ost, Höhe Straße des Bergmanns. Ortsausgang Manebach Richtung Stützerbach an der Turnhalle. Dann sonst Vorsicht. A4 Richtung Dresden zwischen Stadtroda und Hermsdorf-Ost nur eine Spur frei in der Baustelle. A9 Richtung Berlin zwischen Weißenfels und Kreuz-Rippachtal. Kaputtes Auto. Und A38 Richtung Göttingen. Brauchst du ein bisschen Geduld? Da hat es zwischen Nordhausen und Groß Wechselungen geknallt nach einem LKW-Unfall in der Baustelle. Die Umleitung durch Nordhausen aber auch schon jetzt stark überlastet, deswegen hier ein bisschen mehr Zeit einplanen. Hast du noch was? Beams rüber 0800, dann die 599, 1999. Anruf, WhatsApp, geht beides oder ganz easy über die kostenlose Radio Top 40 App.
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8: Zwei Minuten nach. nach 9. Good morning, New Music Friday ist angesagt. Das neue Album von Ariana Grande, Petal, ist draußen. Die Leadsingle kriegst du gleich von mir zuallererst hier in der Playlist. Nach 3 Tracks kriegst du sie für deinen Freitagmorgen. Außerdem Zusammenfassung von meinen Namensvorschlägen, wie ich denn nun die Mücke in meinem Schlafzimmer nennen soll, die mich die ganze Nacht wieder gepiesackt hat. Ich möchte sie benennen, damit ich ihr einen Schrein bauen kann, sobald ich sie totgeklatscht habe. Das alles hier gleich in der nächsten halben Stunde bei Radio Top 40. Vorher Mucke von Flo. Das ist Leak It. Max hier, moin.
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0: brauchst noch ein bisschen Input für deine Sexy Time Playlist. Da habe ich was für dich.
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0: Und zwar Arianas neues Album. Ariana Grande, Petzl, so heißt das Ding. Und die Leadsingle, die passt perfekt, wenn es ganz intim wird. Uiuiui. Dazu noch das Cover von ihrem neuen Album. Naja gut, Ariana. Da wird's jetzt also ordentlich sexy in der Playlist. Am New Music Friday immer zuerst die neueste Mucke, die du auf dem Schirm haben musst, hier bei Radio Top 40. Vom neuen gleichnamigen Album Ariana Grande mit Petzl. Jetzt für dich. Max hier. 12 Minuten nach 9 haben wir's.

damit ihr alle da draußen an meinem Leid heute Nacht teilhaben könnt. Die ganze Nacht ist sie rumgeflogen durch mein Schlafzimmer und hat mich gestochen unter der Bettdecke, über der Bettdecke, in den Kopf, in die Schulter, in den Arm, ins Bein, am Körper. Überall war diese mistige Mücke und ich möchte sie benennen, damit ich hier ein Todesschreien bauen kann, sobald ich sie endlich zerklatscht habe. Gerade zuvor, dies hier deine Morningshow mit Max läuft. Kurz nach 9:45 ist es. Ich habe euch in unserer Insta-Story nach Namensvorschlägen gefragt für die Mücke in meinem Schlafzimmer. Chrissy hat geschrieben, Gundula. War mir noch ein bisschen zu unkreativ. Klingt eher wie eine Spinne. Lisa schreibt, Gieselherr. Finde ich auch schon nice. Simi hat gerade noch bei WhatsApp reingebeamt. Pixula. Finde ich schon geiler. Für mich aber bester Namensvorschlag vom Pacemaker 1990 auf Instagram. Stecher. Klingt wirklich lustig, wenn ich jemanden erzähle, der keine Ahnung vom Kontext hat. Yo, ich habe gestern Abend endlich Stecher erwischt. Er ist jetzt tot. Mein Stecher ist endgültig weg aus dem Schlafzimmer. Wichtig nicht. Könnte man falsch verstehen. Wenn du auch noch Vorschläge für die Mücke in meinem Schlafzimmer hast, für einen Namen, gern noch rüberbeamen in unserer Insta-Story @radiotop40.

Glückwunsch an Ronaldo, der morgen heiratet. Hier ist die WM-Hymne Shakira und Burna Boy. Radio Top 40 läuft. 9:28 ist es. Top Vibes und Top Music für deinen Freitag auf dem Weg ins wohlverdiente Wochenende. Jetzt mit Lost Frequencies und The Temper Trap. Das ist Sweet Disposition. Max hier, moinsen.

0: James Hype mit Serotonin. Und aber ich habe noch einen richtig nicen Festival-Veranstaltungstipp für dich fürs Wochenende. Wenn du deinen Samstag schön am See genießen willst mit feinsten Techno-Beats, unbedingt dranbleiben. Kriegst du in knapp 10 Minuten von mir.
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0: Wetter zum Freitag ist eine bunte Wundertüte. Bis zu 33 Grad sind zwar drin, heute Nachmittag dann aber in Teilen Thüringens auch wieder echt ungemütlich mit Starkregen und Gewitter. Morgen dann auch wieder nass von oben bei 30 Grad maximal. Schön wird's dann am Sonntag dann trocken bei 27 Grad maximal. Kurz nach 9:30 schauen wir fix noch auf die Straßen. Blitzer kriegst du bei uns zuerst. A4 Richtung Frankfurt zwischen Erfurt-Ost und Erfurt-West steht ein Blitzer. A4 Richtung Dresden, kurz vor der Abfahrt Rüdersdorf. Erfurt, teure Fotos auf der Ostumfahrung zwischen Herrenberg und Urbich. Außerdem Panzerstraße statt einwärts, kurz vor der Kurve. Und Ortsausgang Manebach Richtung Stützerbach an der Turnhalle. Sonst Vorsicht, A4 Richtung Dresden zwischen Stadtroda und Hermsdorf-Ost ist gerade nur eine Spur frei wegen der Baustelle. Außerdem A9 Richtung Berlin zwischen Weißenfels und Kreuz-Rippachtal, kaputte Karre. A38 Richtung Göttingen zwischen Nordhausen und Groß-Wechsungen ist auch dicht nach einem Crash. Hier gab es einen LKW-Unfall in der Baustelle. Die Umleitung durch Nordhausen ist aber auch schon ordentlich zu. Am besten planst du dir hier ein bisschen mehr Zeit ein. Und B92 Gera-Vogtlandstraße zwischen Heeresbergstraße und Arminiusstraße auch dicht wegen Unfall. Hast du sonst was? Dann her damit. 0800, dann die 5, 99, 1999. Anruf, WhatsApp, geht beides. Oder du machst dir ganz easy mit unserer kostenlosen Radio Top 40 App. Gute Fahrt.
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Ich wünsche dir ein schönes Wochenende. Mach was draus. Wetter wird ganz okay. Deine Radio Top 40 Morning Show mit Maxis an. Jetzt mit Alok und Jennifer Lopez. Das ist Everything's Fine. Radio.

0: So, ein letztes Mal sage ich noch. Schönen guten Morgen, hier ist deine Morning Show mit Max.
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0: Dann ist für diese Woche erstmal Schluss. Dann geht's für mich rein ins Wochenende. Hier übernimmt gleich Nadine mit dem Radio Top 40 Workflow. Yay. Good morning.
2: Hallo, ich freue mich schon ganz doll. Besonders, weil heute ja New Music Friday ist. So geil. Max, was ist denn dein Favorit heute?
0: Boah, ich würde sagen Chapo 102 Spinner. Ja. Das Ding hier.
3: Oh. Ist so.
0: Summer-Vibes.
2: Ja, der macht so gute Laune.
0: Deiner?
2: Bei mir ist es wirklich bunt mit Dale.
0: Das Ding mit Lauren Spencer Smith,
2: ja,
0: ne?
2: Geile Nummer. Wirklich, ich freue mich so sehr. Der ist ja nächste Woche beim Sonne-Mond-Sterne-Festival.
0: Ja.
2: Ich kann es kaum erwarten. Und den hört ihr natürlich gleich direkt in voller Länge bei mir und noch ganz viel neue Mucke. Ihr kriegt Veranstaltungstipps, ihr kriegt Promi-News, ihr kriegt das volle Programm. Das wird ein geiler Einstieg ins Wochenende.
0: Alles gleich ab 10 bis 14 Uhr am Radio 240 Workflow. Und ich sage tschüssi, ciao. Wir hören uns am Montag ab 6 wieder. Und jetzt Glockenbach für dich.

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10: Heute Vormittag haben wir noch ganz viel Sonne. Später kommen dann noch ein paar mehr Wolken dazu. Es gibt einzelne Schauer und Gewitter. Dazu bekommen wir bis zu 34 Grad. Jetzt gibt's erstmal alles, was für deinen Vormittag wichtig ist. Von Jan.
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12: Hi. In Mühlhausen mussten gestern Abend Rettungskräfte und Polizei zur Straße im Kittel ausrücken. Hier hatten Zeugen eine 14-Jährige bewusstlos vor einem Mehrfamilienhaus gefunden. Nach ersten Ermittlungen war die Jugendliche aus einem Fenster im dritten Stock gestürzt. Sie wurde schwerst verletzt, schwebt aber nicht in Lebensgefahr. Wie es zu dem Sturz kam, muss noch ermittelt werden. Der US-Elektrobauer Tesla stockt in seinem deutschen Werk in Grünheide bei Berlin die Anzahl der Mitarbeitenden auf. Mehrere tausend sollen eingestellt werden. Hintergrund: Die Nachfrage nach Elektroautos kurbelt das Geschäft des US-Konzerns an. Tesla will deshalb die Produktion von derzeit 5.000 auf bis zu 7.500 Autos pro Woche hochfahren. Die ersten 1.000 Mitarbeiter für den Hochlauf sind bereits eingestellt, sagte eine Tesla-Sprecherin. Im September sollen 1.000 weitere folgen. Ab heute Nachmittag ist ganz Deutschland in den Sommerferien. Überall sind die Schulen im Ruhemodus. Als letztes Bundesland startet heute Bayern in die 6-wöchige Sommerpause. Aber für die Ersten rückt der erste Schultag des neuen Jahres schon wieder in greifbare Nähe. Hessen, Rheinland-Pfalz und das Saarland starten am 10. August. Die Thüringer Schülerinnen und Schüler eine Woche später am 17. August.
10: Danke, Jan.
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10: Und 3, 2, 1.
13: Komm heute

gibt es ja auch nicht mehr so lang, bis es dann endlich soweit ist. Lieben wir. Aber das ist nicht das Einzige, worüber wir uns freuen. Heute ist auch noch New Music Friday. Es wurden einige Songs released. Mit dabei auch der Mann, der nächste Woche beim Sonne-Mond-Sterne-Festival auftritt. Bunt. Und in seinen brandneuen Track hören wir gleich in voller Länge zusammen rein nach drei Songs. Erstmal aber Fastboy mit Beautiful Life für dich.

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Was wir wirklich wollen, ist, dass endlich das Sonne-Mond-Sterne-Festival losgeht, damit wir diesen Moment live erleben können. Radio Top 40 Live, Nadine hier. Also echt ein Konzert von Bund, mal einmal live miterleben, das muss so geil sein. Mir werden gerade auch so viele Videos davon reingespielt, wie er sich so mitten in die riesen Menschenmenge stellt und beim Drop dann alle zusammen anfangen, wild durch die Gegend zu springen. Alle haben so eine gute Zeit, also mal schauen, ob er das nächste Woche dann auch macht. Was aber definitiv passieren wird, dass er seinen neuen Song spielt, den er

erste Mal live performt und jetzt endlich released. Die Fans haben drauf gewartet und jetzt gibt's den schon bei uns. Für dich, für einen geilen Start ins Wochenende und ein bisschen Vorfreude aufs SMS, das ist Bunt mit Stay.

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Wir müssen den Song einmal kurz unterbrechen. Gerade ist eine Falschfahrermeldung reingekommen. Auf der A9 Halle-Leipzig Richtung Nürnberg. Vorsicht, zwischen Bad Lobenstein und Münchberg Süd in beiden Richtungen kommt euch ein Falschfahrer entgegen. Nicht überholen, Vorsicht auf beiden Richtungsfahrbahnen. Ich wiederhole es nochmal. A9 Halle-Leipzig Richtung Nürnberg zwischen Bad Lobenstein und Münchberg Süd in beiden Richtungen kommt euch ein Falschfahrer entgegen. Vorsichtig sein.

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schmeckt zum Wochenendstart. Radio Top 40 läuft. Nadine hier. Apropos, jetzt dauert es ja auch wirklich nicht mehr lang bis zum Wochenendstart. Was hast denn du die nächsten Tage so geplant? Weil falls du noch nach einer Idee suchst, vielleicht auch nicht bis zum SMS nächster Woche abwarten kannst, kriegst du auch schon morgen Festival-Vibes in Erfurt. Denn ab 16 Uhr findet am Blue Beach Erfurt das Fantasy Beach Festival statt, wo auch richtig gute Acts auftreten. Ist was für alle Elektro-Fans. Tief und Ton sind am Start, die DIA-Plattenpussys, die Genossenfett und mein Highlight vom Namen, Kopf und Hörer. 3 Stages gibt's und wirklich der Vibe da ist auch so gut. War letztes Jahr auch mit am Start und da bist du wirklich direkt am Wasser. Von allen Seiten dröhnt so gute Musik. Die Leute waren so gut drauf. Und die Tickets, die kriegst du auch noch auf fantasybeachfestival.com. Kostet 30 €. Es gibt sogar einen Shuttlebus, der dich hinbringt.

0: Hier ist dein Radio Top 40 Workflow. Nadine ist für dich am Start und jetzt gibt's alles, was für deinen Vormittag wichtig ist, von Jan.
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2: Hi. Heute tritt in Deutschland das Gesetz zum Recht auf Reparatur von Geräten in Kraft. Beschlossen hatte das der Bundestag schon Ende Juni, heute geht's damit los. Ob Waschmaschine, E-Bike oder Handy, wer elektronische Geräte herstellt, ist verpflichtet, die Produkte während der üblichen Lebenszeit zu reparieren. Und das zu einem angemessenen Preis. Dazu müssen die Geräte auch so gebaut werden, dass man sie reparieren kann. Mit dem Gesetz hat die Bundesregierung eine EU-Richtlinie umgesetzt für mehr Verbraucherrechte. US-Präsident Trump hat verkündet, die islamistische Hamas im Gazastreifen hat ihrer vollständigen Entwaffnung zugestimmt. Das schreibt Trump auf True Social. Im Gegenzug würden die israelischen Truppen sich aus dem Gebiet zurückziehen. Erreicht habe das demnach der von den USA ins Leben gerufene Friedensrat. Das wäre ein Schritt hin zu dauerhaftem Frieden. Allerdings gibt es dazu noch keine offiziellen Stellungnahmen von Hamas und Israel. Bundeswirtschaftsministerin Katharina Reiche fordert weitere Reformen, um die deutsche Wirtschaft wieder auf die Beine zu stellen. Das Reformpaket, das die Regierung vor der Sommerpause beschlossen hatte, müsse unbedingt umgesetzt werden, sagt die Ministerin. Allerdings, wenn man zu mehr Wachstum kommen wolle, reiche das Paket für die Zukunft nicht aus. Die Ministerin fordert besonders einen Fortschritt beim Bürokratieabbau. Das ist die Aufforderung an die gesamte Regierungsmannschaft, loszulassen und der Wirtschaft wieder Freiheit zum Handeln zu geben, sagte Reiche.
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0: Moini, einen schönen Freitag dir. Ist es nicht schön? Fast Wochenende, dazu noch geiles Wetter, lieben wir. Und damit du auch genau Bescheid weißt, was die nächsten Tage so abgeht, wird hier nach 3 Songs noch fix gegossipt. Denn morgen könnte eine der größten Promi-Hochzeiten überhaupt stattfinden von einem sehr bekannten Fußballspieler. Reden wir nach 3 Songs drüber. Erstmal gönnen wir uns aber zum Freitag so ein bisschen DJ-Mucke. Das ist Better Times von Robin Schulz.

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0: ein geiler, entspannter Elektro-Song lieben wir. Kannst der nächste Woche schon live ganz in der Nähe hören, denn er ist wieder Headliner auf dem Sonne-Mond-Sterne-Festival. Lieben wir. Erstmal ist aber Wochenende angesagt und bevor das startet, kriegst du noch den neuesten Gossip auf die Ohren, denn morgen könnte schon eine sehr krasse Hochzeit stattfinden.
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0: Dazu kann man nur sagen... Yes, denn so wie es aussieht, werden Cristiano Ronaldo und seine Verlobte Georgina Rodriguez morgen in Portugal heiraten. Und das wird eine Sause, denn wenn die Berichte stimmen, haben sie einfach die krasseste Gästeliste überhaupt. Neben allen möglichen sehr bekannten Fußballstars sind dann auch Musiker wie...

und Travis Scott am Start. Die beiden haben das noch nicht offiziell bestätigt, aber wenn das stimmt, könnte das wirklich die Promi-Hochzeit mit den meisten Stars aller Zeiten werden. Und noch die Nachricht des Tages. Ariana Grande hat endlich ihr neues Album Petal gedroppt. 12 neue Songs haben wir dadurch und in das hören wir natürlich in meiner Show noch zusammen rein. Also stay

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0: Schön, dass du mit am Start bist. Radio Top 40 läuft. Es ist 20 vor 12 am Freitagvormittag. Und so langsam trudeln die ersten Nachrichten rein mit der Frage, sag mal, heute Abend bei meiner Party, kannst du da vielleicht wieder für die Musik sorgen? Und das ist auch nicht das erste Mal. Du legst öfter auf, liebst es, Sets, Remixe zu erstellen. Na dann wird's Zeit für den nächsten Step.
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13: 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Und jetzt gibt's alles, was zum Mittag wichtig ist, von Jan.
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14: Hi, im Juli ist die Arbeitslosigkeit in Thüringen gestiegen. Als Gründe nennt die Regionaldirektion der Bundesagentur für Arbeit saisonale Effekte. Etwas über 71.000 Männer und Frauen hatten keinen Job. Das sind rund 2.700 Menschen oder 4% mehr als im Juni. Damit liegt die Arbeitslosenquote bei 6,5%. Bundesweit zeigt sich ein ähnliches Bild. Es gab im Juli 71.000 mehr Arbeitslose als im Juni. Damit wurde die 3-Millionen-Marke geknackt. Im Vergleich zum Juli des Vorjahres gibt es 28.000 mehr Leute ohne Job. Heute tritt das Recht auf Reparatur von Geräten in Kraft. Beschlossen hatte das der Bundestag schon Ende Juni, heute geht's damit los. Ob Waschmaschine, E-Bike oder Handy, wer elektronische Geräte herstellt, ist verpflichtet, die Produkte während der üblichen Lebenszeit zu reparieren und das zu einem angemessenen Preis. Dazu müssen die Geräte auch so gebaut werden, dass man sie reparieren kann. Mit dem Gesetz hat die Bundesregierung eine EU-Richtlinie für mehr Verbraucherrechte umgesetzt. In Thüringen ist für den Monat Juli ein neuer Hitzerekord aufgestellt worden. Das hat der Deutsche Wetterdienst mitgeteilt. In Atern im Kyffhäuser Kreis wurden gestern 39,7 Grad gemessen. Es ist die höchste Temperatur, die seit Beginn der Wetteraufzeichnungen in einem Juli in Thüringen gemessen wurde. Den bisherigen Rekord hielt Bad Blankenburg mit 39,3 Grad. Gemessen wurde das im Jahr 1957.
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13: Moini und damit auch Happy Mittagspause, die letzte vorm Wochenende. Nur noch ein paar Stündchen durchziehen, die letzten To-Dos erledigen und dann ist die nächste Party angesagt. Wenn du Bock hast, aber gerade noch keinen Plan, wo es denn hingehen soll, gar kein Problem. Wir haben die Tipps parat, kriegst du nach drei Tracks.

Mittagspause, in der ihr ja gerade vielleicht drüber quatscht, was denn jetzt am Wochenende so geht, wo dir dann vielleicht auffällt, oh, ich habe ja noch gar nichts geplant. Kein Problem, wir haben doch die Tipps für dich parat. Radio Top 40 läuft Nadine hier. Wie wäre es zum Beispiel mit einer richtig geilen Open-Air-Party? Morgen wird nämlich die Waldbühne Mühlberg in Hinternaa zu einer fetten House-Party. Um 20 Uhr geht es los, 12 Euro zahlt der Eintritt und es sind dann 4 DJs für dich am Start. Da kannst du dann mit deinen Freunden bis in die tiefe Nacht unter freiem Himmel tanzen. Wie geil! Du kannst aber auch heute Abend eine kleine Zeitreise machen. In der Engelsburg in Erfurt findet nämlich wieder die Zurück in die Zukunft Party statt und das Konzept ist so geil. Da laufen praktisch jede Stunde Songs aus einem anderen Jahrzehnt. Geht um 23 Uhr los, da gibt es dann zum Beispiel

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Michiko hast du hier gehört. Zum Wochenendstart bei Radio Top 40. Nadine ist für dich am Start. Und es geht direkt weiter mit einem neuen, ruhigeren Song, nur in der emotionalen Variante. Think About Me von Friends Is On My Mind. Eine krasse Stimme, oder? Und dazu hat der Track auch echt eine schöne Message. Gerade was für alle Mäuse, bei denen es in der Liebe gerade nicht ganz so klappt. Im Track geht es nämlich um eine Trennung, aber eben auch darum, wie man danach wieder gestärkt aus der ganzen Sache rausgeht. Also statt in Liebeskummer zu versinken, eben so das Selbstbewusstsein wieder bekommt. Also mit dem lassen wir jetzt mal alles Negative aus der Woche hinter uns und starten gestärkt ins Wochenende.

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5: Das Radio Top 40 Wetter. Gerade zieht es sich ganz schön zu. Heute Nachmittag kommt nämlich noch gut Regen runter, auch Gewitter. Dazu haben wir bis zu 34 Grad. Aber ey, es ist fast Wochenende. Da lassen wir uns von dem Regen nicht runterziehen. Jetzt gibt's erstmal alles, was für deinen Nachmittag wichtig ist, von Jan.
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7: Hi. Die Arbeitslosenzahl hat im Juli die 3-Millionen-Marke geknackt. Das hat die Bundesagentur für Arbeit mitgeteilt. Im Vergleich zum Vormonat hatten 71.000 mehr Männer und Frauen keinen Job. Das sind 28.000 mehr als im Juli des Vorjahres. Auch bei uns in Thüringen ist die Arbeitslosigkeit gestiegen. 71.000 Männer und Frauen haben keinen Job, 2.700 mehr als im Vormonat. Die Pläne von FIFA-Boss Infantino, Teile der Fußball-WM an Investoren zu verkaufen, stoßen weiter auf breite Kritik. Die UEFA mit ihren 55 Landesverbänden droht mit dem Boykott aller FIFA-Wettbewerbe einschließlich der WM. Und auch der für Nord- und Mittelamerika sowie die Karibik zuständige Kontinentalverband CONCACAF lehnt die FIFA-Pläne ab. Damit stellen sich auch die WM-Gastgeber USA, Mexiko und Kanada gegen den FIFA-Boss. Und jetzt dürfte es für Infantino schwer werden, eine Mehrheit für seine Ziele zu finden. In Südeuropa kämpfen Feuerwehren weiter gegen sich ausbreitende Waldbrände. Besonders auf Kreta und in der Türkei kommen immer neue Brände hinzu. Auf der griechischen Insel fachen orkanartige Winde die Flammen immer wieder an. Auch Löschflugzeuge und Hubschrauber können wegen der extremen Windverhältnisse nur eingeschränkt eingesetzt werden. Auch im Süden und Westen der Türkei machen Hitze, Trockenheit und Wind den Einsatzkräften zu schaffen. Seit Mittwoch mussten fast 170 Brände im Land bekämpft werden. Die Mehrzahl sei jedoch unter Kontrolle gebracht worden. Entspannung wird dagegen aus Frankreich und Spanien gemeldet. Die großen Brände seien hier unter Kontrolle, hieß es.
5: Danke, Jan. Nadine hier. Nur noch ein paar Stündchen und dann ist einfach schon wieder Wochenende angesagt, lieben wir. Und auch August. Wie schnell geht bitte gerade die Zeit rum?
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5: Und damit du auch jetzt schon mal die Party-Vibes auf die Ohren bekommst, gibt's den neuen von James Hype für dich, Serotonin, bei Radio Top 40.

Daigo und One Republic, die ja auch gerade erst ganz in der Nähe waren, in Halle, und dann Open-Air-Konzert gegeben haben. Die Videos in den Socials sahen auch richtig gut aus. Hier ist dein Lieblingssender, Radio Top 40 läuft, Nadine hier. Und egal, ob du dich zum Feierabend später auf deine nächste Party einstimmen willst, ob du eine eigene WG, Hausparty schmeißt oder auch einfach nur chillen willst, bei uns kriegst du natürlich die perfekte Mucke dafür, denn heute Abend ist wieder Radio Top 40 Club Sound angesagt. Da bekommst du richtig geile DJ-Sets von unseren Residents auf die Ohren und kannst dabei schon bis in die Nacht rein gut abgehen. Das wird der perfekte Einstieg ins Wochenende.

0: und jetzt alle.
1: Komm heute feiern wir, als gäb's kein Ende. 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
0: Radio Top 40 Live, Nadine hier. Aber das ist ja nicht das einzig Geile an diesem Tag, denn obendrauf wurde noch richtig viel neue Mucke released und die hören wir jetzt zusammen rein.
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0: Einer meiner Favoriten heute ist auf jeden Fall der hier. Der neue von Chapo 102 und den alten 2 Boys. Spinner heißt er und er klingt so nach Sommer. Nach einer guten Zeit zusammen mit den Freunden haben, macht einfach gute Laune. Also perfekt zum Wochenendstart. Der hier geht in eine ganz andere Richtung. Für alle Rap-Fans. Und du kannst bestimmt erahnen, wie dieser Track heißt. Wer bist du denn? Von Luciano und Jazik. Ist definitiv auch eine krasse Kombi, die dafür sorgt, dass du dich beim Hören auch gleich 10-mal cooler fühlst. Und es gibt auch noch ein bisschen Latino-Mucke.

Mal definitiv noch öfter hören. Eine Queen fehlt aber natürlich noch. Die Frau, die heute endlich ihr neues Album rausgebracht hat. Ariana Grande. Und da hören wir gleich rein in 20 Minuten.

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12: Na Hallöchen, nach drei Tracks ist es endlich soweit. Da hören wir zusammen in das neue Album von Ariana Grande rein. Wurde heute erst released, aber die Tracks hörst du natürlich schon bei uns. Also dranbleiben. Voll.

0: und es ist endlich soweit. Wir hören ins neue Album von Ariana Grande.
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0: Nadine hier. Bis jetzt kannten wir nur vom neuen Album Petal den hier. Hate That I Made You Love Me. Mehr nicht, heißt, wir haben jetzt einfach 11 neue Songs von ihr, 12 dann insgesamt. Und schon beim ersten Mal durchhören war einfach klar, ja okay, alle Songs sind einfach mega. Der hier ist aber der absolute Favorit. Mal ehrlich, wie hot klingt der bitte? Petal ist das. Ich dachte wirklich so nach dem ersten Track, dass sich dieser ruhige, emotionale Vibe vielleicht durchzieht. Aber nee, sie kann auch anders. Erinnert mich vom Vibe auch so ein bisschen an diesen alten Banger von ihr. Einfach geil. Deswegen geben wir uns den jetzt in voller Länge. Petal, heute erst released und schon jetzt bei uns von Ariana Grande. Also laut drehen.

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5: Immer noch heiß, aber nicht so bullig heiß wie gestern. Werte bis zu 33 Grad, aktuell sind so um die 30. Sonne, Wolken, teils sind auch so ein paar Schauer drin, die sich durch Thüringen ziehen. 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
7: Ich bin Dirk Zeitler. Im weltweiten Streit um seine Investorenpläne hat FIFA-Präsident Infantino Berichten zufolge einen engen Vertrauten verloren. Der hochrangige FIFA-Berater Carlos Cordero trat aus Protest gegen das Vorhaben zurück, wie der Sender Sky News unter Verweis auf eine Stellungnahme meldet. Cordero betonte demnach, an den Plänen nicht beteiligt gewesen zu sein und diese entschieden abzulehnen. Die Zahl der Arbeitslosen in Deutschland ist im Juli im Vergleich zum Vormonat um 71.000 gestiegen und hat damit knapp die 3-Millionen-Marke geknackt. Das teilte die Bundesagentur für Arbeit in Nürnberg mit. Im Streit um mit künstlicher Intelligenz generierte Songs hat das Landgericht München I einer Klage der Musikverwertungsgesellschaft GEMA in weiten Teilen stattgegeben. Das US-Unternehmen Suno darf ohne Einwilligung der GEMA bestimmte Musikwerke nicht vervielfältigen oder vervielfältigen lassen, sagte die Vorsitzende Richterin. Dasselbe gelte für das Training der KI.
5: Dankeschön. 1:02, wir gucken auf die Straßen. Blitzer bei uns zuerst. Hohenfelden Richtung Riechheim und zwischen Zellermeles und Oberhof stehen sie Höhe Bahnhof. Ansonsten haben wir Meldungen von der A4 Richtung Dresden zwischen Stadtroda und Hermsdorf-Ost. Da ist nur eine Spur frei wegen einer Baustelle. A4 Richtung Frankfurt zwischen Wildeck-Höhnebach und Friedewald. Vorsicht, kaputter LKW auf der rechten Spur. A4 Richtung Dresden zwischen Gotha und dem Kreuz Erfurt. 4 Kilometer Stau, hier verlierst du eine Stunde. A4 Richtung Dresden zwischen Wandersleben, Neudietendorf gesperrt nach Unfall. A9 Richtung München zwischen Schleiz und Bad Lobenstein. Reifenteile auf der rechten Spur. A38 Richtung Göttingen zwischen Nordhausen Süd und Nordhausen West nach Unfall gesperrt und A71 Richtung Sangerhausen zwischen Arnstadt Nord und dem Kreuz Erfurt da ein kaputtes Auto. Und wenn noch was fehlt, kostenlos anrufen oder WhatsApp schicken. Die Nummer für beides 0800, dann die 5 99 19 99.
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5: Dann kommen wir gut ins Wochenende. Dazu haben wir heute wieder die besten Neuerscheinungen für dich am Start. New Music Friday und so. Bis dahin, bisschen Fußballstimmung von Shakira, Burna Boy.

letzter Tag im Juli. Reiter Fodi dazu am Start. Lukas hier, moin. Komm mal gut ins Wochenende. Dazu gibt's den neuen von Wiz the MC, Falling Stars. Also Afrobeats vom Profi. Gerade übrigens in China unterwegs. Hat er auch schon ein paar Gigs gespielt. Ist schon krass, wie die Leute ihn da abfeiern. Das kannst du dir auch nochmal auf seinem Insta anschauen. Und der ist natürlich auch dabei. Im September siehst du ihn dann übrigens auch wieder bei uns in Deutschland. Am 11. September in Frankfurt oder am 18.

so die Zeit, wo sich so langsam die Ersten denken, Mensch, Schule könnte auch wieder losgehen. Und bei den anderen ist es genau andersrum. Reitup 40 ist hier, dein Start ins Wochenende. Lukas hier grüßt dich. Da ist die vierte Ferienwoche bei uns in Thüringen schon wieder rum und in Bayern geht's jetzt erst los. Crazy, ey. Bis Mitte September, da kannst du die Herbstferien gefühlt hinten dran hängen. Dementsprechend heute viele auf dem Weg in den Urlaub. Wenn's auf den Straßen irgendwo länger dauert oder klemmt, Update. Immer zur halben und vollen Stunde oder auch jederzeit in der Radio Top 40 App. Oder du schickst eine WhatsApp mit Hashtag Verkehr an die 0800, dann die 599 1999. Dir ein gutes Durchkommen.

0: Schicken Freitag mit Radio Top 40, dazu von uns Lavinia, Ellie Oaks und Reasons. Und wenn Wochenende ist, dann sorgen wir dafür, dass es auch so klingt. Gleich mit Tyler, Sarah Larson und She Did It Again. Und noch mehr.
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3: Weiter vorne ist hier. Wir gucken auf das Wetter. Da hat es in vielen Teilen von Thüringen gerade ordentlich geregnet. In Weimar zum Beispiel. Aber jetzt ist es einfach immer noch genauso warm, wenn nicht sogar wärmer, bis zu 33 Grad. Wir gucken auf die Straßen. Eine Minute nach 2:30. Alle Blitzer bei uns zuerst. Wir haben zum Beispiel einen Blitzer aktuell auf der Strecke Hohenfelden Richtung Riechheim. Dankeschön, Emily. Und zwischen Zellermeles und Oberhof Höhe Bahnhof. Dann aufgepasst auf der A4 Richtung Dresden zwischen Stadtroda und Hermsdorf Ost. Da ist nur eine Spur frei. Hier aktuell eine Baustelle. Dann haben wir die A4 Richtung Dresden zwischen Gotha und Neudietendorf. Behinderung nach Unfall, da dauert es eine halbe Stunde länger. A9 Richtung München zwischen Schleiz, Bad Lobenstein, Reifenteile auf der rechten Spur. A38 Richtung Göttingen zwischen Nordhausen Süd, Nordhausen West, gesperrt nach Unfall. A38 Richtung Leipzig zwischen Großwechslungen und Nordhausen, 5 Kilometer Stau, auch da im Baustellenbereich. Dann haben wir noch die A71 Richtung Sangerhausen zwischen Arnstadt Nord und dem Kreuz Erfurt, kaputtes Auto. Und das war's. Wenn du noch was haben solltest, kostenlos anrufen oder WhatsApp schicken. Die Nummer für beides 0800, dann die 599 1999.
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0: guten Start ins Wochenende dir.
1: Reiter vor die Leute.
0: Lukas hier, moin.
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0: Breite vor dir ist hier zum Freitagnachmittag mit Michael Schulte, Waterfall, ja, und einen Wasserfall, den hatte ich gestern auch unterm Arm und einmal den Rücken runter. Da geht's vielen heute auch wieder so. Lukas für dich am Start und es bleibt der Ohrwurm der Stunde.
1: Ist gut genug.
0: Auch wenn viele dachten, der ist in ein paar Wochen wieder weg. Nee, nee, gut genug von Kitschkrieg und Blumengarten und neuerdings Rapper Skepta. Genau, der springt in der neuen Version für Shirin David ein. Gibt dem Ganzen nochmal so einen internationalen Vibe. Ansonsten ist aber alles gleich geblieben. Seid heute raus und zuerst bei uns. 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
12: Dieser Freitag knallt vielleicht nicht so sehr, aber er ist sehr schwül. Werte bis zu 31 Grad, Sonne und Wolken. Die meisten Schauer und Gewitter sind mittlerweile vorbeigezogen. Morgen dann bis zu 27 Grad. 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
14: Ich bin David Riemer. Im Streit um die umstrittenen Investorenpläne der FIFA bekommt Präsident Gianni Infantino offenbar Gegenwind aus den eigenen Reihen. Sein enger Vertrauter Carlos Cordero ist aus Protest zurückgetreten, das berichten mehrere Medien. Für Kanzler Merz ist es ein Gesamtkonzept, das umgesetzt werden muss. Für seine Sozialministerin sogar ein Gesamtkunstwerk, die geplante Rentenreform. Die Ostministerpräsidenten sehen das völlig anders. Sachsens Landeschef Kretschmer droht mit einem Nein im Bundesrat. Nach dem Massenzustrom von Migranten in die spanische Nordafrika-Exklave Ceuta werden in Europa Forderungen nach Konsequenzen lauter. Italiens rechte Ministerpräsidentin Meloni bringt sogar den Ausschluss Spaniens aus dem Schengen-Raum ins Spiel. Die spanische Regierung setzt inzwischen wieder Militär zur Unterstützung der Grenzsicherung ein.
12: Dankeschön. Noch ein paar Sekunden, dann ist es ganz genau 15 Uhr. Wir gucken auf die Straßen. Blitzer bei uns zuerst. Emily hat uns eingemeldet in Hunfelden Richtung Riechheim und zwischen Zellermelis und Oberhofhöhe Bahnhof. Dann haben wir die A4 Richtung Dresden zwischen Stadtroda und Hermsdorf Ost. Da ist nur eine Spur frei, hier eine Baustelle. A9 Richtung Berlin zwischen Naumburg-Weißenfels, kaputtes Auto. A38 Richtung Göttingen zwischen Nordhausen Süd und Nordhausen West, gesperrt nach Unfall. A38 Richtung Leipzig zwischen Groß-Wechsungen, Nordhausen 5 Kilometer Stau. Und das war's. Wenn du noch was haben solltest, weil du gerade eben festgestellt hast, da fehlt doch was, einfach eine WhatsApp schicken oder kostenlos anrufen. Die Nummer für beides ist die 0800 dann die 5 99 19 99.
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12: Ja, und bei dem Wetter, was bietet sich da am besten an? Natürlich irgendwo baden gehen, irgendwo eine Erfrischung holen, zum Beispiel in einem der Freibäder, die wir bei uns in Thüringen haben. Und das beliebteste, das wurde jetzt auch gewählt, beziehungsweise eine Seite hat rausgefunden, welches das ist. Die Auflösung gleich in 8 Minuten, wenn du dranbleibst. Schönes

0: Freitag vor dir ist an, dein Freitagnachmittag. Lukas hier grüßt dich. Und eine Nachricht, die heute wieder in vielen WhatsApp-Chats landet. Na, jemand Bock ins Freibad zu gehen? Guter Plan auf jeden Fall. Und wo es da bei uns in Thüringen am schönsten ist, das hat jetzt eine Seite rausgefunden, die dazu über 1 Million Online-Rezensionen ausgewertet hat. Und auf der 1 das Waldbad Erlau im Landkreis Hildburghausen und das Waldbad Rückersdorf im Landkreis Greiz. Da war ich noch nicht da, aber die Bilder dazu sehen richtig sweet aus. Und Sarah vom Waldbad Rückersdorf, die freut sich auch sehr.
1: Ja, das ist für uns natürlich eine große Wertschätzung, vor allem für die ganzen ehrenamtlichen Arbeiter, Mitarbeiter, die sowohl im Kiosk stehen, als auch sich um die Wasseraufbereitung kümmern, das Gelände pflegen, die Rettungsschwimmer und alles drum und dran. Ist ja nicht selbstverständlich, dass das Leute in ihrer Freizeit machen.
0: Absolut. Aber was ist es denn jetzt eigentlich, was euer Waldbad so ausmacht?
1: Ja, ich würde sagen, auf jeden Fall das frische Quellwasser. Also wir haben keine Technik, die das erwärmen kann, das Wasser. Also es ist halt immer frisch bei uns, aber natürlich auch erfrischend bei den schönen Temperaturen, die wir jetzt aktuell auch gerade haben. Und natürlich die ruhige Lage. Es ist entspannt, es ist ruhig, es ist nicht überlaufen, die Kinder haben Platz, sich zu entfalten. Ja, ich denke, es ist halt ein kleiner Schatz, der noch nicht arg so bekannt ist und deswegen immer noch als kleiner Geheimtipp gilt.
0: Beim frischen Quellwasser hattest du mich schon. Und ich habe gelesen, von den Preisen her kannst du auch nicht meckern.
1: Ja, also die Preise sind, also eigentlich seitdem ich Kind bin schon gleich, zumindest die Eintrittspreise. Ansonsten, ja, haben wir uns dafür entschieden, so zu halten, sag ich mal, damit man eben attraktiv und wettbewerbsfähig bleibt. Ne?
0: Das Waldbad Rückersdorf bei uns in Thüringen, laut einer Website, die Millionen von Rezensionen ausgewertet hat, das

läuft nicht nur im Kino als Soundtrack von Toy Story 5, sondern auch bei uns. Taylor Swift, I Knew It, I Knew You. Hier bei Rai Top 40, Top Summer Vibes, Top Music. Und da wird es jetzt sogar noch ein paar Grade heißer. Denn zum New Music Friday gibt's was Neues von Benny Blanco, Ehefrau Selena Gomez und Becky G. Allein das Musikvideo sieht aus, als hätten sie das Ganze bei 40 Grad aufgenommen. Becky hat dabei zwar eine schöne Oversize-Jeans an, aber ich meine, so eine lange Hose soll ja auch gut für die Durchlüftung sein, ne? Schwitzig wird's aber trotzdem, aber in dem Fall total in Ordnung. Hier ist Te Olvido. Heißt zwar, ich vergesse dich, das dürfte auf den Track aber nicht zutreffen.

0: 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Der Mann hat mal ein Burger-Wettessen gewonnen.
1: Yay.
0: Wir schicken

0: 24 Hours hier bei Radio Top 40. Und der ist für alle, die sich immer nicht so richtig entscheiden können. Mr. C und Sometimes I Love You, Sometimes I Don't. Und noch mehr gleich. 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
0: Das Wetter in Thüringen teilweise zugezogen. Es sind doch einige Wolken unterwegs. Meist sieht es mittlerweile aber trocken aus, bis zu 33 Grad. Morgen Wolken und Regen zum Samstag bis zu 27 Grad. Eine Minute nach 3:30. Alle Blitzer bei uns zuerst. Zum Beispiel stehen sie in Hohenfelden Richtung Riechheim. Ansonsten aufgepasst auf der A9 Richtung Berlin zwischen Naumburg-Weißenfels kaputtes Auto. A9 Richtung München zwischen Eisenberg-Bad Klosterlausnitz liegen Holzteile auf der rechten Spur. 38 Richtung Göttingen zwischen Nordhausen-Süd, Nordhausen-West gesperrt nach Unfall. 38 Richtung Leipzig zwischen Großwechslungen, Nordhausen 5 Kilometer Stau in der Baustelle. Und A71 Richtung Sangerhausen zwischen dem Dreieck Werntal und Schweinfurt-West kaputtes Auto. Wenn du noch was haben solltest, kostenlos anrufen oder WhatsApp schicken. Die Nummer für beides ist die 0800. Dann die 5, 99, 19, 99. Gute Fahrt.
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0: Wochenende. Dein Lieblingssender Reite vor dir ist hier. Lukas für dich am Start. Und was die Tage so in Erfurt abgeht, das weiß Nadine aus dem Radio Top 40 Workflow.
1: Ja, hallo. Hi. Ja, richtig krasse Partys. Also heute Abend findet zum Beispiel in der Engelsburg in Erfurt die Zeitreise-Party statt. Also zurück in die Zukunft heißt die. Geht um 23 Uhr los. Und das Konzept ist so geil, weil jede Stunde ein anderes Jahrzehnt gespielt wird. Also ihr müsst euch vorstellen, 23 Uhr bis 0 Uhr geht's los mit den 60ern, aha, dann 70er, 80er, 90er und so weiter. Also wenn ihr die neuen Tracks hören wollt,
0: ich wollte gerade sagen, da musst du bis zum bitteren Ende durchziehen.
1: Aber es ist so geil, es macht so Bock, kann ich nur empfehlen.
0: Glaube ich.
1: Und dann findet morgen noch in Erfurt am Blue Beach ein Tagesfestival statt, was schon so richtige SMS-Vibes hat. Das heißt Fantasy Beach Festival. Und es sind so Acts wie Tief und Ton, DIA-Plattenpussys, Genossen Fett und mein Highlight, Kopf und Hörer, dieser Name.
0: Sehr gut, ja.
1: Sind mit dabei. Es gibt 3 Stages und es gibt auch noch Tickets, die kriegst du für 30 Euro. Ist auch in Ordnung. Also da kannst du auch hingehen.
0: Mega, da hoffen wir mal, dass das Wetter uns die Stimmung nicht verhagelt. Also soll ja auch ein bisschen Regen am Start sein, aber so als Abkühlung zwischendurch,
1: ja,
0: kann man schon mal machen.
1: Ja, ist doch ganz geil, definitiv. Jo.

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4: Das Wochenendwetter bei Radio Top 40. Sonne, Wolken, also teilweise sieht es so ein bisschen diesig aus, aber aktuell meist trocken. Werte bis zu 33 Grad, morgen bis zu 27. 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
6: Ich bin David Riemer. Der Migrationsdruck auf die spanische Exklave Ceuta nimmt immer weiter zu. Medienberichten zufolge haben in den vergangenen Tagen fast 50.000 Menschen versucht, von Marokko aus in das spanische Gebiet zu gelangen. Einige Menschen haben diesen Versuch nicht überlebt. Sachsens Ministerpräsident Kretschmer droht mit einem Nein im Bundesrat zu den schwarz-roten Reformplänen bei Rente und Pflege. Das sagte der CDU-Politiker dem Redaktionsnetzwerk Deutschland. Kretschmer kritisiert vor allem die geplante Abschaffung der abschlagsfreien Rente nach 45 Beitragsjahren. Er wirft der Bundesregierung außerdem vor, zu wenig Verständnis für den Osten zu zeigen. Die Zahl der Arbeitslosen in Deutschland hat im Juli wieder die 3-Millionen-Marke geknackt. Das hat die Bundesagentur für Arbeit heute in Nürnberg mitgeteilt. Der Anstieg ist zwar üblich für die Zeit vor der Sommerpause, fällt dieses Jahr aber so hoch aus wie seit 20 Jahren nicht.
4: Dankeschön. 16 Uhr, wir gucken auf die Straßenblitzer bei uns zuerst. Hohenfelden Richtung Riechheim, dann Vorsicht A4 Richtung Frankfurt zwischen Hermsdorfer Kreuz und Stadtroda, Person auf der Straße. A9 Richtung Berlin zwischen Naumburg-Weißenfels, kaputtes Auto. A38 Richtung Göttingen zwischen Nordhausen-Süd, Nordhausen-West, nach Unfall gesperrt. A38 Richtung Leipzig zwischen Groß-Wechslungen, Nordhausen, 5 Kilometer Stau in der Baustelle. Und das war's. Wenn du noch was haben solltest, kostenlos anrufen oder WhatsApp schicken. Die Nummer für beides ist die 0800, dann die 5 99 19 99. Gute Fahrt.
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4: Den schönen New Music Friday. Und was es da heute alles so Neues gibt, das klären wir gleich im New Music Quickie. Hörst du hier nach drei Tracks, wenn du dranbleibst.

0: Start ins Wochenende. Reiter Fordi ist hier. Und da gucken wir jetzt mal, was der Freitag so für neue Mucke zu bieten hat.
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0: Hier die Übersicht, was heute so frisch rausgekommen ist. Der neue von Chapo zum Beispiel. Ein richtig schöner Track zum Mitgrölen. Wenn man mit den Leuten zusammen unterwegs ist oder in der Kneipe sitzt. Spinner. Außerdem Track von Norma Jean Martini. Bringt richtige Festival-Vibes mit. I Am The Sun. Passt auch in den Sommer. Außerdem ein Duo, was sich auch gewaschen hat. Die Swedish House Mafia zusammen mit Lucky Lee. Feier ich auch sehr. Der Name Happiness Is So Sad. Und nicht nur das, Ariana Grande hat heute auch ihr neues Album am Start. Wie das klingt, ein Track daraus, hörst du hier gleich, wenn du dran bleibst.

ist so ein Dude, wenn du mit dem abhängst, hast du bestimmt eine richtig gute Zeit. Mal gucken, vielleicht werden wir in Zukunft ja beste Freunde. Alex Warren, Passenger, hier bei Radio Top 40. Top Vibes, Top Music. Und die besten neuen Releases, die kriegst du heute auch wieder. Lukas hier, moin. Und da gehörst du vielleicht auch zu den Leuten, die bis Mitternacht aufgeblieben sind, um sich das neue Album von Ariana Grande reinzuziehen. Petal heißt es, heiß erwartet, 13 Tracks sind drauf und da macht Ariana wieder das, was sie am besten kann. Und zwar Ariana-Dinge. Sie bleibt sich treu und teilweise ist da sogar was Tanzbares dabei, so wie der zum Beispiel. Kiss Me heißt er, hörst du bei uns zu

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9: Es ist sehr schwül heute zum Freitag. Werte bis zu 33 Grad, Sonne, Wolken, hier und da Schauer drin. Aktuell meist trocken, morgen dann bis zu 27 Grad, Sonne, Wolken, im Wechsel auch ein bisschen Regen. 2:05, wir gucken auf die Straßen. Blitzer bei uns zuerst. Wir haben zum Beispiel einen Blitzer aktuell in Hohenfelden Richtung Riechheim. Ansonsten Vorsicht, A38 Richtung Göttingen zwischen Nordhausen Süd, Nordhausen West nach Unfall gesperrt. Und A71 Richtung Sangerhausen zwischen dem Dreieck und Schweinfurt West, kaputtes Auto. Und wenn noch was fehlt, kostenlos anrufen oder WhatsApp schicken. Die Nummer für beides ist die 0800, dann die 5, 99, 19, 99. Gute Fahrt. Jetzt mit noch mehr Mucke von Juste. Turn the lights off und Shakira, die.
10: Sommer ist für mich im Park spazieren gehen.
11: Einfach eine richtig geile Zeit zusammen haben. Yeah.

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1: Shake it to the max bedeutet maximal hart abgehen oder so lange abgehen, bis du jemanden triffst, der Max heißt. Reicht doch vor die dazu an. Mit mir Lukas Moin. Wollen Sie die hier anwesende Frau zu ihrer rechtmäßig angetrauten Ehefrau nehmen? Dann antworten Sie jetzt mit
2: Sie!
1: Könnte morgen genauso klingen, nur halt auf Portugiesisch, denn CR7 heiratet in seiner Heimat. Das ist ja schon eine Neuigkeit wert. Und die Gästeliste? Absolut heftig. Mit am Start angeblich Leute wie Schauspieler Vin Diesel, Rihanna, Kylian Mbappé, Jennifer Lopez, Drake und Travis Scott. Hoffe ich mal, dass die dem Brautpaar nicht die Show stehlen werden. Aber bei CR7 unwahrscheinlich.

Das ist so die Zeit, wo sich so langsam die Ersten denken, Mensch, Schule könnte auch wieder losgehen. Und bei den anderen ist es genau andersrum. Reiter vor dir ist hier, dein Start ins Wochenende. Lukas hier grüßt dich. Da ist die vierte Ferienwoche bei uns in Thüringen schon wieder rum und in Bayern geht's jetzt erst los. Crazy, ey. Bis Mitte September, da kannst du die Herbstferien gefühlt hinten dran hängen. Dementsprechend heute viele auf dem Weg in den Urlaub. Wenn's auf den Straßen irgendwo länger dauert oder klemmt, Update. Immer zur halben und vollen Stunde oder auch jederzeit in der Radio Top 40 App. Oder du schickst eine WhatsApp mit Hashtag Verkehr an die 0800, dann die 5 99 19 99. Dir ein gutes Durchkommen.

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10: Reiter vor dir ist hier. Das Wetter in Thüringen mit Wolken, mit Sonne. Teils sind auch Schauer drin. Aktuell sieht es aber meist trocken aus. Morgen wird es dann etwas kühler. Bis zu 27 Grad. Wolken und Regen wechseln sich ab. 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
12: Ich bin David Riemer. Der Migrationsdruck auf die spanische Exklave Ceuta wächst weiter. Jetzt fordert auch EU-Kommissionspräsidentin von der Leyen ein hartes Vorgehen. Niemand dürfe ohne die geltenden Regeln in die Europäische Union kommen, schrieb sie auf der Plattform X. Für den Kanzler ist es ein Gesamtkonzept, das umgesetzt werden muss. Für seine Sozialministerin sogar ein Gesamtkunstwerk, die geplante Rentenreform. Die Ostministerpräsidenten sehen das völlig anders. Sachsens Landeschef Kretschmer droht mit einem Nein im Bundesrat. Die Hamas hat sich erstmals zu der von US-Präsident Trump verkündeten Einigung über ihre Entwaffnung geäußert. Einen Durchbruch bei den Verhandlungen bestätigte sie aber nicht, sondern stellte Bedingungen. Demnach müsse Israel zunächst alle Vereinbarungen der ersten Phase des Friedensplans erfüllen, darunter das Ende der Militäreinsätze. Israel äußerte sich zu Trumps Ankündigungen bislang nicht offiziell.
10: Dankeschön. 17 Uhr, wir gucken auf die Straßen. Blitzer bei uns zuerst. Zum Beispiel stehen sie aktuell zwischen Siebleben und Seebergen, Richtung Seebergen. Ansonsten A4 Richtung Dresden zwischen Glauchau Ost, Rundstein-Ernsthal ist ein Auto liegen geblieben auf der rechten Spur. A4 Richtung Dresden zwischen Wüstenbrand, Limbach-Oberfrohna, nach einem Unfall auch da Behinderung. A4 Richtung Frankfurt zwischen Magdala-Apolda, Vorsicht, kaputter LKW mit Reifenpanne auf der rechten Spur. Und A38 Richtung Göttingen zwischen Nordhausen Süd und Nordhausen West nach Unfall gesperrt. Und wenn noch was fehlt, kostenlos anrufen oder WhatsApp schicken. Die Nummer für beides ist die 0800, dann die 5, 99, 19, 99. Eine gute Fahrt.
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10: Ja, und wenn du Bock auf Freibad hast, aber nicht in irgendein Freibad gehen willst, sondern in das Schönste, was Thüringen zu bieten hat, dann warte mal ab, denn in der nächsten halben Stunde sage ich dir, welches das ist. Das schönste Freibad Thürings. Eine Seite hat es ermittelt, anhand von Bewertungen im Internet. Sehr spannend. Bis dahin, Top Vibes, Top Music, jetzt von Ariana Grande. Hate that I made you love me.

Letzter Feierabend im Juli. Drei Top 40 ist dabei. Lukas hier, moin. Da habe ich jetzt für dich Top Sommer Vibes, Top Music von einer Künstlerin, die du safe noch nicht kennst. Und zwar Frances On My Mind. Eine Sängerin aus Rumänien. Ist dort auch schon so eine Mini-Berühmtheit. Beim Format X-Factor hat sie es bis ins Finale geschafft. Später hat sie einen Song zur Amazon-Serie The Summer I Turned Pretty beigesteuert und jetzt der neue, in dem sie schön Tacheles redet, denn das Ganze ist eine Trennungsnummer. Und was für eine. Think About Me heißt sie, kriegst du bei uns zum ersten Mal

0: Freitag vor dir ist an, dein Freitagnachmittag. Lukas hier grüßt dich. Und eine Nachricht, die heute wieder in vielen WhatsApp-Chats landet. Na, jemand Bock ins Freibad zu gehen? Guter Plan auf jeden Fall. Und wo es da bei uns in Thüringen am schönsten ist, das hat jetzt eine Seite rausgefunden, die dazu über 1 Million Online-Rezensionen ausgewertet hat. Und auf der 1 das Waldbad Erlau im Landkreis Hildburghausen und das Waldbad Rückersdorf im Landkreis Greiz. Da war ich noch nicht da, aber die Bilder dazu sehen richtig sweet aus. Und Sarah vom Waldbad Rückersdorf, die freut sich auch sehr.
1: Ja, das ist für uns natürlich eine große Wertschätzung, vor allem für die ganzen ehrenamtlichen Arbeiter, Mitarbeiter, die wohl im Kiosk stehen, also sich um die Wasseraufbereitung kümmern, das Gelände pflegen, die Rettungsschwimmer und alles drum und dran. Ist ja nicht selbstverständlich, dass das Leute in ihrer Freizeit machen.
0: Absolut. Aber was ist es denn jetzt eigentlich, was euer Waldbad so ausmacht?
1: Ja, ich würde sagen, auf jeden Fall das frische Quellwasser. Also wir haben keine Technik, die das erwärmen kann, das Wasser. Also es ist halt immer frisch bei uns, aber natürlich auch erfrischend bei den schönen Temperaturen, die wir jetzt aktuell auch gerade haben. Und natürlich die ruhige Lage. Es ist entspannt, es ist ruhig, es ist nicht überlaufen. Die Kinder haben Platz, sich zu entfalten. Ja, ich denke, es ist halt ein kleiner Schatz, der noch nicht arg so bekannt ist und deswegen immer noch als kleiner Geheimtipp gilt.
0: Beim frischen Quellwasser hattest du mich schon. Und ich habe gelesen, von den Preisen her kannst du auch nicht meckern.
1: Ja, also die Preise sind, also eigentlich seitdem ich Kind bin schon gleich, zumindest die Eintrittspreise. Ansonsten, ja, haben wir uns dafür entschieden, so zu halten, sag ich mal, damit man eben attraktiv und wettbewerbsfähig bleibt. Ne?
0: Das Waldbad Rückersdorf bei uns in Thüringen, laut einer Website, die Millionen von Rezensionen ausgewertet hat, das

0: Mit der besten Mucke geht's rein ins Wochenende. Reihe Top 40 ist an deinen Lieblingssender. Gleich mit Tyler, Sarah Larsen, She Did It Again und noch mehr. Ich bin Lukas Moin.
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0: Zum Freitagnachmittag wechseln sich Sonne und Wolken ab Werte um die 32 Grad. Es ist also immer noch sehr, sehr warm. Teils sind Schauer drin. Morgen dann auch Wolken und Regen. Es wird etwas kühler, bis zu 27 Grad. 2 Minuten nach 5:30. Blitzer bei uns zuerst. Wir haben zum Beispiel einen Blitzer aktuell auf der Strecke zwischen Siebleben und Seebergen Richtung Seebergen. Ansonsten Vorsicht auf der A4 Richtung Dresden zwischen Wüstenbrand und Limbach-Oberfrohna nach einem Unfall Behinderung. A4 Richtung Frankfurt zwischen Magdala und Apolda. Vorsicht, kaputter LKW mit Reifenpanne auf der rechten Spur. Dann haben wir noch die A9 Richtung Berlin zwischen Naumburg und Weißenfelsen. Kaputtes Auto. Und A38 Richtung Göttingen zwischen Nordhausen Süd und Nordhausen West. Aktuell gesperrt nach Unfall. Auch da aufpassen, solltest du da unterwegs sein. Und wenn noch was fehlt, kostenlos anrufen oder WhatsApp schicken. Die Nummer für beides ist die 0800, dann die 599 1999. Gute Fahrt und ein schönes Wochenende.
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guten Start ins Wochenende dir. Reiter vor die Leute. Lukas hier, moin. Und da sorgen wir dafür, dass ganz Thüringen bald zu deiner Mucke abfeiert. Du hast es selbst in der Hand. Denn wir suchen einen neuen Resident DJ. Also eine Person, die ab sofort jeden Freitag in unserem Radio Top 40 Club Sound am Start ist. Und natürlich auch bei den legendären Radio Top 40 Partys in Thüringen. 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Mit dem meldest du dich an auf unserer Website. Und vielleicht gehörst du dann im Oktober zu den drei DJs, die sich auf unserer Bühne beim Zwiebelmarkt in Weimar ein kleines Battle liefern. Wer das Publikum überzeugt, wird Teil vom Radio Top 40 Team und damit neuer Resident DJ.

Beste Mucke für deinen Wochenendstart kriegst du von uns, Radio Top 40. Lukas hier grüßt dich mit den neuen Tracks zum New Music Friday. Und bei dem könnte es sein, dass du ihn schon nächste Woche live hörst.

hier siehst du im Video, wie er wie so ein Flummi grinsend durch die Luft springt, rumtanzt und zwischendrin mal cool in die Kamera guckt. Hat er dann safe nächsten Samstag auch am Start, wenn er beim Sonne-Mond-Sterne-Festival die Mainstage rockt. Bis dahin hörst du das Teil jetzt schon mal. Quasi als kleiner Vorgeschmack darauf.

0: Ein Brown Eyes.
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6: Es ist sehr schwül draußen, Werte um die 30 Grad. Morgen wird es dann etwas kühler, in Anführungszeichen. Bis zu 27 Grad, neben Wolken auch Regen dabei. 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
8: Ich bin David Riemer. Der Migrationsdruck auf die spanische Exklave Ceuta nimmt immer weiter zu. Medienberichten zufolge haben in den vergangenen Tagen fast 50.000 Menschen versucht, von Marokko aus in das spanische Gebiet zu gelangen. Einige Menschen haben diesen Versuch nicht überlebt. Sachsens Ministerpräsident Kretschmer droht mit einem Nein im Bundesrat zu den schwarz-roten Reformplänen bei Rente und Pflege. Das sagte der CDU-Politiker dem Redaktionsnetzwerk Deutschland. Kretschmer kritisiert vor allem die geplante Abschaffung der abschlagsfreien Rente nach 45 Beitragsjahren. Er wirft der Bundesregierung außerdem vor, zu wenig Verständnis für den Osten zu zeigen. Die Zahl der Arbeitslosen in Deutschland hat im Juli wieder die 3-Millionen-Marke geknackt. Das hat die Bundesagentur für Arbeit heute in Nürnberg mitgeteilt. Der Anstieg ist zwar üblich für die Zeit vor der Sommerpause, fällt dieses Jahr aber so hoch aus wie seit 20 Jahren nicht.
6: Dankeschön. Wir gucken auf die Straßenblitzer bei uns zuerst zwischen Siebleben und Seebergen Richtung Seebergen. Ansonsten haben wir die A4 Richtung Frankfurt zwischen Magdala Apolda. Vorsicht, kaputter LKW. A38 Richtung Göttingen zwischen Nordhausen Süd, Nordhausen West nach Unfall gesperrt. Und das war's. Wenn du noch was haben solltest, kostenlos anrufen oder WhatsApp schicken. Die Nummer für beides ist die 0800, dann die 5 99 19 99.
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6: Schönes Wochenende gewünscht, auf das alle deine Pläne, die du dir so gesteckt hast, aufgehen. Selbst wenn es nur nichts tun und ausschlafen ist. Auch gut. Bis dahin, wenn du Bock hast, ab 19 Uhr wieder dein Radio Top 40 Club Sound mit den besten DJ-Sets bis Mitternacht. Ein Stündchen bin ich bis dahin noch für dich am Start. Jetzt mit Braun Monkey. Awas.

Letzter Tag im Juni, Reiter Fodi dazu am Start. Lukas hier, moin. Komm mal gut ins Wochenende. Dazu gibt's den neuen von Wiz the MC, Falling Stars. Also Afrobeats vom Profi. Gerade übrigens in China unterwegs. Hat er auch schon ein paar Gigs gespielt. Ist schon krass, wie die Leute ihn da abfeiern. Das kannst du dir auch nochmal auf seinem Insta anschauen. Und der ist natürlich auch dabei. Im September siehst du ihn dann übrigens auch wieder bei uns in Deutschland. Am 11. September in Frankfurt oder am 18.

0: sobald er dabei ist, direkt Jamaika-Vibes am Start. Shaggy zusammen mit Michael Patrick Kelly, Rehab und Rebellion hier bei Radio Top 40. Lukas für dich am Start. Und Entschuldigung geht raus an alle Väter in Thüringen und zwar von Becky G. Sorry Papi, hörst du hier gleich. Und noch mehr. Top Sommer-Vibes, Top Music. Mach dir ein geiles Wochenende.
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Freitag vor die läuft zum besten Tag der Woche. Lukas hier, grüß dich und dein Freitagabend, der hört sich heute wieder so hier an. Also egal, ob du geplant hast, feiern zu gehen oder nicht, wir machen mit dir zusammen Party in deinem Radio Top 40 Club Sound von 19 Uhr bis Mitternacht. Die geilsten DJ-Sets für dich am Start, U-Beat, die Dance 50 Charts und außerdem heute dabei Serp. Ja, und du musst nichts weiter tun, außer

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